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Und die Wellen, wutschäumend und bäumend, türmen sich auf. Und es wogen lebendig die weißen Wasserberge. Und das Schifflein erklimmt sie hastig mühsam. Und plötzlich stürzt es hinab. Ins Schwarze, weit gähnende Flutabgründe. O Meer, Mutter der Schönheit, der Schaumentstiegenen. Großmutter der Liebe, schone meiner. Schon flattert, leichenwitternd, die weiße, gespenstische Möwe und wetzt an dem Mastbaum den Schnabel und lechzt voll Fraßbegier. 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

der von Ruhm deiner Tochter ertönt und lechzt nach dem Herzen, das dein Enkel, der kleine Schall, zum Spielzeug erhebt. 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

sah ich jetzt das Ungeheuer ragend und vorgestreckt auf unseres Dammes Rand, wild zappelnd, mit dem Schweif durchs Leere schlagend und mit der Skorpionenwehr versehen, die Gabel windend und sie aufwärts.